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1: Dieses Lied ist an den Hungerstreikenden von der IRA gewidmet. It's about women in a prison in Northern Ireland. This is Kuramaa.